0: Armband.
1: Ich weiß nicht, da wollte ich mich gerade draufsetzen.
0: Weißt du jetzt?
1: Willst du das hier stehen lassen? Oder wie willst du das machen?
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0: doch auf euren Arsch, Mensch. Setzt euch doch hin. Hey, hey, da müsst ihr alle weggehen vorne. Ja, setzt euch doch einfach mal hin.
1: Tun wir ja sofort.
2: Go on, da!
3: Thank you.